0: kostet?
1: Das kostet 8 Euro. Gewinnen die weiter 12 Euro. Das ist sehr schön, ja. Leider. 12 Euro sicher, das ist ein sehr guter Preis, ja.
2: Ja, aber die hat er.
1: Ja, das ist sehr gut, ja. Sehr gut.
2: 10 Euro beide.
1: Nein, 10 Euro gibt nicht. Das ist 8 Euro. Das ist 5 Euro. 13 Euro. Wir werden 12 Euro.
2: Ja, was muss mit denen?
1: 11 Euro gebe ich Ihnen, okay? Für die beiden. 11. 11 Euro ist sehr guter Preis.
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schrecklich ist. Auf dem Traumwerk habe ich geschaut, was sofort und von dort ist einer gekommen. Aber Gott sei Dank habe ich eine gute Reaktion.

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Victor 45. Knoten links, 7 Uhr, und jetzt geht's nach Ried. Ried im Innkreis, 7 Uhr 45. Altheim, 8 Uhr 7 Minuten. Braunau am Inn, 8 Uhr 20. Braunau am Inn, 273 Kilometer.

0: Rolleiflex, erste Aufnahme, Stockerau, Blende 5.6, 125, bedeckter Himmel. Czernigfeld, Wing 10, Radarbahngasse 13, Tür Nummer 27.
1: Zum Fotografieren von Waffen verwendet ein japanischer Reporter ein Canon Handy Stand.
2: Herzlich begrüßen und wünschen euch gute Unterhaltung und das Allerschönste, was man sich eigentlich so unter Freunden wünscht. Danke.

Wiesenthalstraße in Planau am Hauptplatz rechts hinein. Planau am Inn, fertig 9.50 Uhr. Altroben, fertig 10.55 Uhr.

0: Luft. Wolken können mir nichts anhaben.
1: Ich bekam erst kürzlich eine auf den Kopf.

frostiges Knirsch. Bricht Haar fein auf. Ausgebrannt kommt Kälte mit der Wurzel nach oben. Bohrt in den Raum ein Pflänzchen Grünes. Es ist nichts Schlechtes daran, vom Ende auszugehen. Alle Tassen gesprungen, die übrigen im Schrank. Kleegrün, Traubengrün, Olivengrün, Kaperngrün, Petersiliengrün, Schilfgrün, Seegrasgrün, Moosgrün. Aus guten Gründen mintgrün. In Wahrheit ist es gar keine Frage. Augenblicklich betrachtet schon.

Fuß steht auf dem Zettel. Geht an Land. Wie alt? Alt. Schuhgröße? Groß. Körperlich Gebrechen machen einen Rückzieher. Nummernschilder weisen den Weg. Zeit bleibt stecken, spricht einen Impuls an. Kulissen des Wartens. Billige Ergriffenheit. Fremde Mächte treten in Kombination. Ohne technische Hilfsmittel, unverzüglich zu nichts fähig. Mit hängenden Armen, weil Lust in die Dinge geraten ist.

Wärme schwächelt. Stört die Kälte sehr. Trocken, dunkel, unterkellert. Bild mit Ton. Ton mit Bild. Zur Feineinstellung eine schöne Überraschung. Ist sie nicht willkommen, kommt sie zum Trotz. Die Taschen voll wie ein Seemann. Heute die erste bei den Walnüssen. Konzentriert auf das Notwendige. Die lichte Stelle über dem I. Viele schwache Arme ziehen ins Wasser.

0: Ein Lampensignal. Startet den Hirsch. Anlauf nehmen. Stehen bleiben. Walnusshälften. Aufschlagen. Kein Gold im Ei. Gewöhnliche Körpertemperatur auf dem Weg zum Fenster. Umstände halber liebenswürdig, mitunter wie gelähmt.
1: Stopp, stopp, stopp, stopp.
0: Am Boden festgehalten, von Füßen abgetragen.
1: Stofflichkeit,
0: Stofflichkeit
1: von, Stoppelfeldern
0: gegebenenfalls unterbrochen.
1: Unterbrochen.
0: Attraktionen und Attrappen vollkommen in Farbe. Das Schöne, schöner im Grauen. Benimm dich. Aber wie?
2: Was? Ich glaube, hier ist ein bisschen zu steil.
0: Flause gähnt. Ins Leere.
3: Naja, das Tal ist da hinten, wo wir runter sind.
0: Im Ganzen entrückt.
2: Ach so.
0: Das Aus. Von Anfang an. Angewandte Selbstbeherrschung. In Verlegenheit geraten. Ins Gestrüpp. Zählt bis drei. Steht über Eck. Drückt sich durch geschlossene Fenster.

das schwarze Auge, einen Punkt im Nacken. Bildgewaltige Freude als Unterhaltungsprogramm. Kein Anlass zum Sprechen. Vielleicht ein Reh hat dort geschlafen. Mulde, leere Nussschale. Still, sehr still. Für immer einmalig, saugt die Nase, faule Früchte, streng gebügelt am Boden. Was nicht gut ist, wird gern gegessen. Einmal aufgetaut, ist es dran. Konzert mit Geruch. Mob von Zugspitzen, von alten Hasen, die lange im Geschäft sind. Das Geschäft, das dicht ist, auf eigene Rechnung Kasse macht. Man soll stolpern und sich langweilen. Flucht an den Rand weg. Von dort aus schauen. Makellose Blindgänger, geschmacksverstärkt, in der stillen Gewissheit trübseliger Lebensführung. Freiwild für Befindlichkeit. Eingeregelt hängt Wasser, dosiert den Zusammenhang, leicht schwankend im Gleichgewicht. Ein Summen bewegt den Rest, wenig genug, um es köstlich zu unterschätzen. Am äußeren Sichtfeld häuft sich ein Vorfall. Amsel nippt am Teich. Sie trinkt ein bisschen. Halbierte Minze, ein wenig Eis.

mit Fassung getragen, erschöpft sich die Vorstellung. Spricht das Betrachten, wohnt die Gewohnheit.

wachsendes Grundgefühl ab und an vertont, kommt zur Anwendung unter den Teppich. Einwandfreier Tag. Gut ausgeleuchtet. Schnellt. Die Pupille zum Himmel. Ein Schlag ins Gesicht. Hart und kurz. Tadellos. Trefflich. Ferner. Gelungen.

0: Zeichnen heißt Zeit einsetzen.
1: Datum. Gelbes auf der Birne. Absichtslose Zusammenkunft. Zitronenfalter. Anwesend.
0: Du ziehst aus Aalen die falschen Schlüsse.
1: Zwei Rücken eines Tages wachsen zusammen. Ein Rhythmus an vielen Stellen. Das fernhin Treffende verletzt Papier, schlägt aus. Grashalm ist die Spitze. Nieselregen räumt Luft zur Seite. Wasserläufer übersetzt. Dampf übersteht das Ganze. Beginnend mit einem Sprung dreht die Zeit in die Sonne. Gehäuse bei Nacht, im Kern steckt die Ausführung. Rücknahme bringt sie in Form. Fest verschlossen bleibt die Nuss, setzt sich aus dem Raum, die Hälfte hält doppelt. Jetzt und in Zukunft. Bis zum Anschlag Nachrichten vor dem Ton. Falsche Voraussetzungen verdreht in richtige, der Inszenierung vor ihrer Auflösung entzogen. Schallplatte mit Wiederholungsrille nimmt Einfluss auf das Selbstbild der Bewohner. Abgesang von allen Seiten, geschlagen von der Biberkelle, das Eingemachte unter Druck findet sich beendet vor. Weniger kalt als klar, im Einklang mit dem Wetter, nach Belieben mit Sicherheit.

0: Quran 10.
1: Was ist es, das dich antreibt?
0: Nichts Wesentliches, nichts Unwesentliches.
1: Sonne ersticht Nebel. Nebel erstickt Sonne. Halme an einem Busch. Schmuckloses Ausufern einer Gesamtsituation.

0: Unverbrauchte Botanik scheint auf. Eisplatten in stehendem Wasser. Abbau fördert nichts zutage. Versetzt ohne Umschweife ganze Landschaften auf Nebenschauplätze. Aber so langsam, dass es niemanden aufregt. Besetzt, verbaut, verändert, verschoben, entsteint, begradigt, umzäunt. Sommerliches Maisfeld, spurlos verschwunden. Stilles Andenken der Niedertracht. Befragung der Gerichtsamkeit, Flächenarbeit in Glaswolle. Zunge wühlt im Untergrund. Bewegungsstation in sich geschlossen. Rückzug schließt das Verfahren. Die Logistik in eigener Sache, schwaches Moment, gönnerhafter Zuteilung, ausgelassene Unabhängigkeit, versteckt im Opferpelz. Zwanghafte Einspannung macht sich bemerkbar. Blick zurück, außer Sichtweite, bringt sich zur Deckung mit dem Ereignis.
1: Es gibt so viele Ordnungsprinzipien hier.
0: Selbstgesetzte Füße.
1: Na? Man kann nicht so viele Ordnungsprinzipien haben.
0: Aus der Bahn geraten.
2: Wer keine Arbeit hat, macht sich welche, ne? Kann man auch sagen.
0: Endlich im Freien.
2: Schon wieder neue Leute hier.
0: Ohne.
2: Die anderen sind alle weg.
0: Die Brechstange. Pergamentsäcke knistern, stockdunkel, schwarz. Mit Nadeln gefüllt von anderer Seite.
3: Oh, jetzt wird's anders alles.
2: Jetzt lass mal windstille. Ich glaube, die Hummel ist jetzt sehr froh.
0: Aussagekräftige Geschäftigkeit einem Erdklumpen gemäß. Zaunkönig empfiehlt sich, fliegt wieder raus. Kein Ausgang in die Menschenbewegung. Aus dem Handgelenk Bleistift.

0: Du unterschlägst die Fakten. Ein nasser Sack ist keine Feder. Hohes Tier, in aller Freiheit, hieb- und stichfest, ohne Verfremdung. Härte der Laufbahn an den Kanten. Blässe infolge von Überhitzung. Keine Ausstrahlung hat darin gewühlt. Symmetrisch eingelagert, unter billigster Berechnung, kommt wieder zu Kräften, aus einer Laune heraus. Annäherung im Freien, gut durchgehärtet, inniger Abstand, die kleine Tür der ungetrübten Begegnung. Ist tellerartig auszubohren, in Abständen nachzuziehen, damit die Lage noch berichtigt werden kann.
1: Das ist nämlich das Gefährliche. Nämlich dieses Stück weit. Wie nennt man das? Stopp.
2: Ach so. Ja, du musst halt dann...
1: Jetzt bist du wieder dran. Oder wie ist es mit dem Kleinen? Bist du da nicht schon unterwegs gewesen?
2: Ja, das ist wirklich schwierig, wenn du mit Füßen zu
1: machen. Aber warum hast du es mitgenommen?
2: Ja, ich dachte...
0: Ansprechperson ungefähr in der Mitte.
1: Ach so, ja, dann ist gut.

ohne weiteres mit Gefühl schließt die Auster über sich den Deckel, entfernt ahnend, worum es gehen könnte. Das Unvermeidliche. Kann man davon leben? Wer Löcher verbindet, erhält eine Fläche.

0: überstürztes Bleiben, staubfrei bunt für eine Grundausstattung mit Schneebesen. Rein mechanisch kommt der Rest zu Ansehen. Die Großstädte gleichen sich. Wer eine kennt, kennt alle.
1: Sagst du?
0: Ich muss aufpassen, was ich sage.
1: Ja, denn ich registriere alles.
0: Du übertreibst.
1: Und du kennst alle Städte.
0: Großstädte.
1: Großkotz.
0: Unbekannte Koordinate eines größeren Aufbruchs.

Trapez wandert durch Fensternischen. Areal aus Glas kommt in Sicht. Wirbel für Wirbel, Birke im Rücken, bis auf die Knochen. Hitze steht ein wenig flach, gestundet im Tümpel bis zu den Knien, nicht Osten, nach Süden. Die Lage ist günstig. Es geht um Ausschmückung. Im Begriff des Zeigens wie ausgestopft. Schlachtfeld oder Übungsplatz bedeckt mit Entengrütze. Bereitschaft eines Lebewesens, winzige Tröpfchen zu inhalieren.

Wolke zerlegt das Licht, zerstört die Atmosphäre, trifft, die es trifft, passgenau im Blick.

0: Wird von dir alles einer Verwertung zugeführt?
1: Die Frage ist zu lang.
0: Wasser. Der Fluss geht unter. Graues legt an. Schlagartig, unbekümmert. Ein Windchen im Schatten, Kennung unbekannt. Ariki, Büffel, Zeus, Admiral. Der Zeitpunkt ist passend. Christian Burmeister, Arnold Ringer, Voyager, Nordwind, Elistar, Over. Bringt Beiläufiges zum Kippen. Rheingold, Labe, Arimee, Dick. Flüchtiges Festbeißen, stimmige Abfolge. Neptun, Hanse, Navio, Isar. Die Abfuhr in Auszügen. Suanka, Charlie, Nautik, Ella. In der Reihenfolge ihres Erscheinens.
2: Lusitania, Lüsing, Buche.
0: Lusitania, Buche. Hornhafen,
2: Union,
0: Pirol.
2: Ariki, Wiesel, Büffel, Utrat, Zeus, Jericho.
0: Motor der Hoffnung für den gepflegten Gebrauch.
2: Arnold Ringer, Regina, Voyager. Glück auf.
0: Arcturus, Paula,
2: Elistar,
0: Wiesel,
2: Over.
0: Otrate,
2: Rheingold, Detmar Tage.
0: Unter der Brücke geht es sich aus.
2: Neptun, Tukana, Hanse, Tiffany, Navio, Herzen,
0: Jericho,
2: Roger,
0: Charlie, Sunrise,
2: Nautik, Nicola,
0: Regina,
2: Ella, Kolgau, Lusitania, Allegro,
0: die Unverblümtheit Hornhaft, des Monotonen.
2: Arcturus, Zeus,
0: Glück
2: Paula,
0: auf, Inge,
2: Christian,
0: Ideal,
2: Arnold,
0: Martha,
2: Jericho, Voyager, Roger,
0: dauerndes Vorzeichen, Abspann umseitig.
2: Glück auf, Rheingold, Inge, Labe, Ideal, Arimi, Martha, Dick,
0: Detmar Tank,
2: Elke, Hanse,
0: Elke,
2: Argo,
0: Tiffany, Tukana, entfernt grüßen, gepflegte Gespräche. Tiffany, Herrenhof Rönne, Aldebaran, Lusin. Durch die Blume an Themen vorbei. Nicola, Kolgau, Allegro, Union,
2: Rheingold, Martha, Labe, Detmar,
0: beschränkte Größe,
2: Arimi,
0: fußt
2: Elk,
0: in weiteren.
2: Dick.
0: Verwertest du alles?

Die Antwort ist zu lang. Dann stell die richtige Frage. Oben schwimmt das momentane, goldenes Fettauge ewiger Lauheit.

Die nächste Wasserschale ist zu fluten. Die feinen Poren dürfen nicht verstopfen, kommen zum Vorschein. Ein Jodeln innerlich. Ohne Haube leuchtet von fern Zuflucht mit C.

fehlende Wortbildung wandert im Papiergraben. Altersschwache Schafe beschränken die Sicht, beziehen Position auf einer Seerose.

0: für alle übrigen geht es um Geld.
1: Von außen nach innen.
0: Es riecht.
1: Nach Kunsthochschule.
0: Aber irgendwie auch nach Öl und Akne und nach Kadettenanstalt.
1: Ja.
0: Antreten.
1: Und Alturin.
0: Altmännerurin.
1: Hier sind die Feste ganz berüchtigt, die ODK-Feste.
0: Das ist wahrscheinlich auch der einzige Spaß hier.
1: Ja, sonst wird hier nicht gelacht.
0: Ja.
1: Es halt zu sehr.
0: Der spritzige Abend sitzt fest in Gips. Inhaltlich steht alles fest.
1: Ja, das glaube ich auch.
0: Hohe Grade an Persönlichkeit.
1: Die freundlichere der beiden weißen sie gewesen, glaube ich.
0: Ja. Ausreichend Grund für eine Figur.
1: Bisschen familiärer, bisschen hübscher.
0: Ja. Ach, ich habe mich auch mal am Goldsmiths College beworben. Dürftig.
1: Warum nicht?
0: Im Sinne von,
1: ich
0: warum
1: mich
0: nicht?
1: Ich habe mich an der Cooper Union in New York auch beworben.
0: Schwach ausgestattet.
1: Echt?
0: Ja. Also das ist irgendwie alter Schnee auf frischen Maulwurfshaufen. Es war halt alles irgendwie nur gelangt. Nicht so richtig sozusagen, man hätte es vielleicht professioneller angehen müssen. In die Natur als heikle Sache.
1: Mehr mafiösen Strukturen.
0: Als exakter Messwert.
1: Guck mal die da, Beine ab.
2: Beine, ja stimmt.
0: Geschoss von der Seite. Was sind das für komische Kisten eigentlich?
1: Welche?
0: Die hier stehen. Begegnung nicht greifbar.
1: Welche?
0: Endet.
1: Die hier stehen. Ach, das sind so Stellwände, wo man dann was aufhängen kann. Baumteile.
0: Zwischen Flechten.
3: Was wird aus dem Fernsehen?
0: Nach wie vor nichts.
3: Und wie kommen wir dahin?
0: Wie gehabt. Gezeiten wechseln, springen vom Trittbrett.

0: Ein trefflicher Rückzug ist glückverheißend.
1: Ich komme nicht darüber hinweg.
0: Versuch es darunter.

Projektionen am Fluss. Wieder Innigkeit, Stimmigkeit. Tanzende Punkte über Ascheflöten. Löcher über Löcher. Fehlt dir etwas? Fliegen die Nägel. Zugunsten von Beweglichkeit. Schwerkraft drückt sie an die Decke. Von unten fixiert durch Hitze. Goldene Sonnen, gelbes Gefühl. Verdrehung entdreht sich. Geübte Hände kraulen einen Gruß. Landen mit einem Aufprall, bei Licht ist es nichts.

0: eine Art Formfehler geht in die Geschichte ein. Rein rechnerisch am Ende. Die Post hat heute für immer geschlossen.
1: Wie das?
0: Mit einem Schild. Ab heute nur noch Blumen. Ein Treffen innen, aufgehellt von außen. Huflattig, spitzwegerig, überantworten einander. Am Ast eine Kirsche, entscheidungsfaul.
1: Und wie hält sich der Läufer?
0: Über Wasser. Trübsal blasend, eventuell zweihändig. Kippt in Zurückhaltung. Gelerntes will gezeigtes sein. Künstliche Tiere tanzen im Park. Stimmungskanone lässt die Bombe hochgehen. Nicht ganz bei Trost, Narzissen werfend. Frisuren im Vorgarten fallen zusammen. Beispiellose Choreografien nehmen eine seltsame Wendung.

Was sich leicht ausnimmt, tut sich nicht schwer. Viel Aufhebens um ein schwebendes Verfahren. Der Preis für den Preis. Wald kommt in Bewegung, legt sich in den Weg. Wenig fehlt, beinahe fast, so gut wie alles liegt erschlagen. Zeit. Das ist die Stockung. Mond? Gut in Form. Freigelegt im Dunkeln. Nach wie vor. Kein Schreiben.

beiläufig in voller Blüte. Was immer ansteht, es gilt dasselbe. Unter den Augen der alten Katze, vornehmlich in der Küche, ein Teller mit Keks. Erde häuft sich, von innen gesteuert. Zweige wandern, der Bau wächst.

0: Schwarze Käfer queren Plattenwege. In der Einfahrt Dolden, braun zusammengefallen. Viele Möglichkeiten, am Ende über Kreuz. Rot und Gelb verschwinden. Verlebt und abgetragen, versiegeltes Anwesen, sperrige Objekte dicht an dicht, dicht an dicht, dicht an dicht, dicht an dicht. In aller Freundschaft schaut die Heizung, hält sich an Worte, hält sich an Vorgänge, an das Buffet, an seriellen Betrug. Eingetragene Vorbauten zeitigen keine Ablagerungen. Vollendete Tatsachen im Abschöpfungsverfahren.
1: Jeder guckt irgendwo hin.
0: Trumpf ohne Triumph. Mit einem Körperfleck. Es darf nicht gelacht werden.
2: Du machst dich ja lächerlich.
0: Nicht einmal innerlich. Raumgreifendes Gehen macht die Runde. Von Kraftlosigkeit zerquetscht. Von Kraftlosigkeit zerquetscht. Die Minderheit in der Mehrheit
3: bestimmt Unkraut.
0: Pikiert bei Hagelbruch. Mehlig weißes. Wässrig gelöchertes. Hartes Dunkles am Stück. Mit Schnittstellen. Gräbt den Garten um. Diesmal richtig herum. Setzt die Tür vor die Tür. In das Unterholz einen Hubraum. Ticks und Hysterien halten das Gebäude zusammen. Säulen und Fensterkompartimente im Prinzip in die Luft projiziert, haben immer ein Motiv. Diesmal ist es ein Hut.
4: Was überlegst du?
5: Ich grase deine Züge ab.
0: Diesmal ist es ein Hut.
4: Hut.
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